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1: Im Studio André Glatzel. Guten Morgen. Die Schweiz bleibt genauso neutral wie bisher auch. Die Menschen im Land haben eine strengere Auslegung der politischen Neutralität abgelehnt. Colin Mock berichtet.
2: In der Volksabstimmung dazu machten rund 70% ihr Kreuz bei Nein. Damit kann die Schweiz auch weiter EU-Sanktionen gegen Russland übernehmen. Die rechtskonservative Initiative, die die Volksabstimmung ins Rollen gebracht hatte, wollte unter anderem genau das verhindern. Außenminister Cassis betonte nach der Abstimmung, das Ergebnis sei kein Votum gegen die Neutralität. Die Schweiz war gestern neutral, ist heute neutral und wird es auch in Zukunft bleiben, sagt er.
1: Der serbische Präsident Aleksandar Vučić hat seinen Rücktritt erklärt. Er will damit den Weg für eine Kandidatur als Regierungschef bei den vorgezogenen Neuwahlen am 25. Oktober freimachen. In Serbien gibt es seit Monaten Proteste gegen die Regierung und die weit verbreitete Korruption. An den Autobahnraststätten in Deutschland fehlen tausende Lkw-Plätze. Immer häufiger finden Lkw-Fahrer keinen Platz, um ihre Pause zu machen oder zu übernachten. Ein Riesenproblem sind auch die schlechten hygienischen Zustände der Toilettenanlagen, kritisieren Logistikverbände. Eine brennende Powerbank hat eine Lufthansa-Maschine auf dem Weg von Frankfurt nach Lissabon zu einer Zwischenlandung gezwungen. Die Piloten landeten sicher in Lyon, niemand wurde verletzt. Seit Anfang des Jahres dürfen Powerbanks bei vielen Airlines nicht mehr genutzt werden und müssen ins Handgepäck.
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3: Schönen Montag wünsche ich Ihnen. Hoffe, Sie hatten ein angenehmes Wochenende, auch wenn die Sonne noch nicht aufgegangen ist. Heute ist es draußen oft ein bisschen heller als sonst. Immerhin leuchtet uns noch der fast volle Herbstvollmond. Und hier gibt's passend dazu Glanzstücke der Musik. Gleich von Joseph Haydn das lebendige Menuett aus seiner Sinfonie Nummer 76. Und jetzt den romantischen zweiten Satz aus Dmitri Schostakowitschs zweitem Klavierkonzert.
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0: Ambra Mai Fu für Horn und Orchester aus Händels Oper Serse hier bei Klassik Radio. Schönen guten Morgen. Gleich schmücken wir uns mit musikalischen Federn, mit dem Tanz der Schwäne aus Peter Tschaikowskis Schwanensee. Und davor starten wir mit Felix Mendelssohn-Bartholdys Auf Flügeln des Gesanges in diesem Montag. In rund einer Minute direkt nach den Gedanken zum Tag.
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2: Guten Morgen, ich bin Benjamin Elstner von den evangelischen Kirchen. Für mich ein neuer Begriff, Zillennial. Das ist ein Mensch, der zwischen den Millennials und der Generation Z geboren wurde. Eine sogenannte Mikrogeneration. Der Unterschied zwischen Millennials und der Generation Z liegt darin, dass zwar beide als Digital Natives gelten, aber Millennials streben nach Selbstverwirklichung. Für die Gen Z ist wichtig, eine klare Trennung von Arbeit und Freizeit hinzubekommen. Jetzt wird fleißig darüber diskutiert, ist Selbstverwirklichung richtig oder darf es etwas mehr Fokus auf die Freizeit sein? Vor allem wohl eine Frage der Zillennials. Mich erdet hier vor allem die Schöpfungsgeschichte in der Bibel. Darin erschafft Gott die Welt in 6 Tagen. Am 7. Tag aber sieht sich Gott alles an und kommt zu dem Schluss, super, jetzt will ich all das mit den Menschen genießen. Und verglichen mit den anderen Tagen hat dieser 7. Tag in der Bibel kein Ende. Und ich glaube, darum geht es. Richtig und falsch sind hier eigentlich egal. Vielmehr lässt Gott viel Raum, dieses Genießen der Schöpfung mit ihm gemeinsam zu gestalten.
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1: Schönen Montag, kurz nach 6:30. Gleich geht es um ein kleines Kästchen, für das wir als Kids wirklich alles stehen und liegen gelassen haben. Und immer die bange Frage war, wie lang die Batterie hält. Mehr dazu in circa 10 Minuten. Jetzt bringt Janis Medinschs Poesie in diesen Morgen mit der Aria aus seiner sinfonischen Suite Nummer 1.
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Der erste Satz aus dem Herbst der vier Jahreszeiten von Antonio Vivaldi hier bei Klassik Radio. Schönen Montagmorgen wünsche ich Ihnen. Heute vor genau 36 Jahren ist ein kleines graues Kästchen bei uns auf den Markt gekommen, das viele Eltern nicht leiden konnten, wir Kinder dafür aber heiß und innig geliebt haben. Der Game Boy. 196 D-Mark hat er damals gekostet. Dafür gab es ein winziges schwarz-grünes Display, keine Hintergrundbeleuchtung und regelmäßig die bange Frage, wie lange halten die Batterien noch? Uns war das völlig egal, Hauptsache Super Mario ist weitergehüpft. Fast 120 Millionen Gameboys sind weltweit verkauft worden und ich glaube, überall haben die Eltern irgendwann gerufen, jetzt legt das Ding doch endlich mal weg. Wir hatten keinen eigenen, durften uns manchmal den von Freunden ausleihen und es hat regelmäßig erbitterten Streit darum gegeben, wer ihn jetzt wie lange haben durfte. Keine Sorge, statt Gameboy-Gedudel gibt's jetzt richtig schöne Klänge von Beethoven für Sie. Seine Hymne an die Nacht.

0: Das Intermezzo aus Georges Bizets Carmen Suite für Ihren Montagmorgen. Eine neue Woche beginnt und damit rückt auch unsere große Filmmusiktournee wieder ein Stückchen näher.
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0: 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Und wir bleiben musikalisch bei berührender Filmmusik von John Williams aus Schindlers Liste.

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1: Im Studio André Glatzel. Guten Morgen. Die Schweiz bleibt genauso neutral wie bisher auch. Die Menschen im Land haben eine strengere Auslegung der politischen Neutralität abgelehnt. In einer Volksabstimmung machten rund 70% ihr Kreuz bei Nein. Damit kann die Schweiz auch weiter EU-Sanktionen gegen Russland übernehmen. An den Autobahnraststätten in Deutschland fehlen tausende Lkw-Parkplätze. Immer häufiger finden Lkw-Fahrer keinen Platz, um ihre Pause zu machen oder zu übernachten. Ein großes Dilemma. Thomas Racco, Geschäftsführer des Unternehmerverbandes Logistik Schleswig-Holstein, sagte uns über die Folgen für die Fahrer.
2: Wenn er auf einen überfüllten Parkplatz fährt und er hat nur noch wenig Lenkzeit, muss er einen anderen Parkplatz ansteuern und damit überschreitet er schon seine Lenkzeit. Er kann aber auch stehen bleiben und in einer Zone parken, die nicht dafür vorgesehen ist. Und auch dann bekommt er dann ein Knöllchen, weil er dann falsch geparkt hat.
1: Im Süden Englands ist womöglich ein Anschlag auf eine US-Luftwaffenbasis verhindert worden. 5 Männer wurden in der Nähe des Stützpunktes festgenommen. Dort sind auch Langstreckenbomber stationiert, die im Irankrieg zum Einsatz kommen. Die Ermittlungen laufen. Deutschland hat einen neuen Solarrekord geknackt. Seit Anfang des Jahres ist bereits mehr Solarstrom produziert worden als im gesamten vergangenen Jahr. Verantwortlich dafür sind laut Bundesverband Solarwirtschaft ungewöhnlich viele Sonnenstunden in diesem Jahr und der stetige Ausbau von Solaranlagen.
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3: Ja, dann mal einen schönen guten Morgen, gebe zu. Also heute fällt es mir besonders schwer, das Wochenende loszulassen. Wow, so viel Sonne, so viel Spätsommer und das Ende September. Und tatsächlich, wir haben es gerade in unseren Nachrichten gehört, begleitet uns die Sonne auch in die neue Woche. Also die Sonnenklamotten noch nicht einmotten, ne? Und auch wir starten natürlich mit viel Sonne und der schönsten Klassik in diese neue Woche. Und das machen wir jetzt mit einem Walzer, der Abschiedswalzer von Frédéric Chopin.
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0: Schöneres als mit Mozart einen Sonnenaufgang an diesem Montagmorgen zu genießen. Das waren seine drei deutschen Tänze, daraus der zweite Tanz. 7:07. Und so hätte sich das Jürgen Klopp bestimmt nicht vorgestellt. Also seine Heimpremiere als Bundestrainer. Erst das 1:1 gegen die Niederlande vor ein paar Tagen und jetzt gestern Abend in Augsburg die Pleite. 0:1 Niederlage gegen Griechenland. Aber der Bundestrainer kann dem doch irgendwie was Kleines Positives abgewinnen.
1: Mir ist lieber ein schlechter Start als ein schlechtes Ende. Um ehrlich zu sein, wir werden alle in eine Richtung uns weiterentwickeln, wir werden uns zusammen finden und alles wird sich zusammenfügen, weil das immer passiert, wenn man die richtigen Dinge tut. Und wir tun die richtigen Dinge, wir haben nur so ein kleines Zeitproblem, jetzt einfach für diese Spiele gerade, weil du einfach 2 Tage Training, dann Regeneration und dann wieder spielen.
0: Ja, schauen wir mal, würde ich jetzt Beckenbauer sagen. Also für Griechenland, Gratulation, ist das sogar historisch, der erste Länderspielsieg gegen Deutschland. Und Jürgen Klopp, naja, der Mann gilt ja als großer Motivator, das wissen wir, diese Fähigkeit dürfte jetzt ziemlich gefragt sein, denn schon am Donnerstag wartet in München dann Serbien auf die deutsche Nationalmannschaft. Aber ich finde, er hat das wirklich nicht schlecht ausgedrückt, der Klopp, ne? Lieber schlechter Start als schlechtes Ende. Naja, Ihnen wünsche ich aber einen perfekten Start jetzt in diesem Montag.

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ganz sanfte Klinge an diesem Montagmorgen hier bei Klassik Radio. Das war die Pictures. Und davor haben wir gehört das Adagio in G-Moll von Tommaso Albinoni. 7.21 Uhr, hätte ehrlich gesagt nie gedacht, dass ich Ende September nochmal so in Schwitzen komme. Aber der Sommer, der hat einfach beschlossen, nee, das war's noch nicht mit mir. Ausgerechnet ein Sturmtief bei Island, habe ich gerade gesehen, hilft dabei mit. Das lenkt nämlich jetzt wieder sehr warme Luft zu uns. Gleichzeitig gibt es viel Sonne. Das Ergebnis, naja, könnte heute im Klassik Radioland tatsächlich nochmal die 30-Grad-Marke geknackt werden. Und der frische Herbst, finde ich, der kommt sowieso früh genug. Und wenn uns der Sommer Ende September nochmal besuchen möchte, nur herein, sage ich. Also ich habe die Gartenmöbel noch nicht weggeräumt. Also ich genieße das jetzt noch, bis dann tatsächlich der Herbst kommen wird. Und dann wird es definitiv frischer. Das wissen wir wahrscheinlich schon ab Mitte der Woche. Franz Schubert haben wir noch an diesem Morgen für Sie. Das Abromptü in B-Dur. Und hier kommt, ja, absolute Filmmusik. Ein Klassiker von James Horner. Rose aus Titanic.

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2: Dann wollen wir mal die neue Woche beginnen lassen. Guten Morgen, es ist Montag, der 28. September. Und in der Klassik darf ja auch gelacht werden. Das beweist für mich der bayerische Comedian Willi Astor in seinem neuen Bühnenprogramm. Das ist wirklich sehr witzig. Und ich spreche gleich mit Willi über seine Wortspiel-Comedy-Nummer Wolfgang Amadeus Mozart. Was der Notarzt tatsächlich mit Wolfgang Amadeus Mozart zu tun hat, das werden wir gleich mal klären nach Felix Mendelssohn-Bartholdy, seinem Lobgesang, und nach King Arthur von Henry Purcell.
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Seine Klänge sorgen doch auch für einen perfekten Morgen. Das war Felix Mendelssohn Bartholdy und seine Sinfonie Nummer 2, der herrliche dritte Satz. Guten Morgen. Kennen Sie Willi Astor, den bayerischen Comedian, der berühmt ist für seine legendären Wortspiele? Also der Willi, der hat sich jetzt die Klassik sozusagen vorgenommen in seinem neuen Bühnenprogramm. Da gibt es eine Nummer voller Wortspiele, die sich nur um Komponisten, Orchester und natürlich auch um die Instrumente

0: einfach auch den Gevatter Zufall. Und es war so, dass tatsächlich ich unterwegs war in München spazieren und dann kam ein Krankenwagen um die Ecke mit diesem typischen Martinshorn, das heißt ba, ba, ba, ba, ba. Und dann habe ich mir gedacht, das kommt mir so bekannt vor. Und dann ist es mir eingefallen, das ist ba, ba, ba, ba, ba, ba, ba, ba, ba, die Anfangstöne der kleinen Nachtmusik. Und damit war die Nummer geboren. Und ich dachte, ich schreibe eine Nummer über Wolfgang Amadeus Notarzt, ein Arzt, der Musikinstrumente vor ihrem Ableben rettet.
1: Finde ich wirklich eine starke Idee. Und ich schlage mal vor, wir hören jetzt da mal rein. So klingt Comedian Willi Astor in Aktion auf der Bühne mit seiner Comedy-Nummer über die klassische Musik. Hör sie mal.
2: Wie Viola wissen, reden wir hier von einem Mann. Sein Name war Wolfgang Amadeus. Er war Notarzt und wohnte im Land des Lächelns. Er sah aus dem Fenster, das Wetter war schlecht, es hat ziemlich Quintett. Darum hat er auch noch Quartett. Oh, ich weiß noch nicht, wie ich das händle. Sagen Sie mir mal, wie ist denn das passiert?
3: Naja, also der Dudelsack, der lag vorm Kachelofen anscheinend zu lange vor der heißen Ofertüre.
2: Ja, und wie lange ist das her?
3: Also ungefähr doppelt so lang. Also lang, lang.
1: Also ganz ehrlich, Willi, ich bewundere deinen kreativen Wortwitz. Da macht dir wirklich keiner so schnell was vor. Willi, jetzt sitzen ja nicht nur eingefleischte Klassikfans im Publikum. Wie reagieren denn die Menschen drauf, die vielleicht mit der Klassik überhaupt nichts verbindet?
0: Leute, die sich mit der klassischen Musik auskennen, die werden da jetzt eine helle Freude haben. Und Leute, die der klassischen Musik bis jetzt noch nicht so zugewandt waren, die werden sich wahrscheinlich jetzt dafür interessieren. Und es ist einfach ein großer Spaß und die Nummer bekommt tatsächlich einen riesen Applaus am Ende. Und es ist natürlich Klamauk. Bei mir soll es kurzweilig zugehen.
1: Ja klar, und wir alle, wir sagen jetzt natürlich, Mensch, den Willi, den kann man auch gerne mal live erleben. Wie geht denn das? Erzähl doch mal, wo bist du?
0: Die Leute können auf williastor.de auf meine Homepage schauen. Ich spiele von Salzburg bis rauf nach Berlin. Ich habe mich halt irgendwie durchgetingelt und war fleißig die letzten 30 Jahre. So kann ich jetzt ohne Angst irgendwie überall hinfahren.
1: Mein lieber Willi, mich hat es total gefreut, nach all den Jahren wieder dich zu hören. Vielen Dank für deine Zeit und ich wünsche dir natürlich alles Gute für deine neue Tour, ne?
0: Tommy, servus, hat mich gefreut. Bis bald.
1: Und hier geht es weiter mit Josef Fiala, dem Englischhorn-Konzert in C-Dur. Ich wünsche Ihnen einen guten Start in die neue Woche.

feinste Tastenklänge. Mary Pariah hat's gespielt, Etude Nummer 3 von Frédéric Chopin. Guten Morgen, 7.48 Uhr. An dieser Stelle mal hier bei Klassik Radio einen besonderen Gruß an all unsere Brummifahrerinnen und Brummifahrer, die auch Klassik Radio hören, die ja jetzt auf den Autobahnen schon am Morgen unterwegs sind und dafür sorgen, dass bei uns die Regale voll bleiben. Und ausgerechnet für Sie gibt's heute Morgen keine besonders gute Nachricht, denn allein in Deutschland fehlen auf Autobahnen rund 20.000 LKW-Stellplätze. Das ist natürlich ein Riesenproblem. Mehr dazu gleich in unseren 8 Uhr Nachrichten. Und bis dahin wünsche ich natürlich allen jetzt eine gute Fahrt in diesen neuen Tag, in die neue Woche. Sichere Fahrt mit Klassikradio und bester Filmmusik. Es war einmal in Amerika.

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2: Im Studio André Glatzel. Guten Morgen. Die Schweiz bleibt genauso neutral wie bisher auch. Die Menschen im Land haben eine strengere Auslegung der politischen Neutralität abgelehnt. Colin Mock berichtet.
3: In der Volksabstimmung dazu machten rund 70% ihr Kreuz bei Nein. Damit kann die Schweiz auch weiter EU-Sanktionen gegen Russland übernehmen. Die rechtskonservative Initiative, die die Volksabstimmung ins Rollen gebracht hatte, wollte unter anderem genau das verhindern. Außenminister Cassis betonte nach der Abstimmung, das Ergebnis sei kein Votum gegen die Neutralität. Die Schweiz war gestern neutral, ist heute neutral und wird es auch in Zukunft bleiben, sagt er.
2: Wie kann die Ukraine mit mehr Patriot-Raketen ausgestattet werden? Darüber beraten heute die Verteidigungsminister der EU. Ein Vorschlag: Mitgliedstaaten könnten ihren Platz in der Warteschlange für Bestellungen des US-Luftabwehrsystems mit der Ukraine tauschen. Lkw-Fahrer stecken oft in einem Dilemma. Sie müssen Pause machen, finden aber keinen Parkplatz, denn in Deutschland fehlen tausende Stellplätze. Wer Ruhezeiten nicht einhält oder falsch parkt, riskiert Bußgelder. Logistikverbände kritisieren außerdem die schlechten hygienischen Zustände der Toilettenanlagen. Der serbische Präsident Aleksandar Vučić hat seinen Rücktritt erklärt. Er will damit den Weg für eine Kandidatur als Regierungschef bei den vorgezogenen Neuwahlen am 25. Oktober freimachen. In Serbien gibt es seit Monaten Proteste gegen die Regierung und die weit verbreitete Korruption.
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4: Also nichts mehr rein, gemeinsam. Rein in die neue Woche, raus aus dem Sonnenwochenende. Und in München, da wurde ja am Wochenende kräftig gefeiert. Damit meine ich ausnahmsweise nicht das Oktoberfest, das momentan tobt. Nein, München geht ja für Deutschland ins Rennen um die Olympischen Sommerspiele. Werden wir gleich mal gratulieren. Aber davor habe ich das Klavierkonzert von Grieg. Da war damals 25 Jahre alt, als er es geschrieben hat. Und ein gewisser Franz Liszt war später da so begeistert davon, dass er Grieg das Werk praktisch vom Blatt vorspielte. Und wenn Liszt applaudiert, ich finde, da kann man schon mal sagen, ja, da ist Ihnen was gelungen, Herr Grieg. Hier kommt der zweite Satz daraus.
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So klingt der neue Tag hier bei Klassikradio. Der Montag, Johann Friedrich Fasch und die Ouvertüren Suite 10 nach 8. Und ein Glückwunsch nochmal rüber nach München. Vielleicht haben Sie am Wochenende auch schon so ein bisschen das olympische Kribbeln gespürt. Ja, München geht für Deutschland in internationale Rennen um die Olympischen Sommerspiele, haben wir mitbekommen am Wochenende. 1972, da war die Welt ja schon mal zu Gast. Da war ich gerade mal 7 Jahre alt. Ich kann mich noch gut erinnern. Und jetzt beginnt zumindest der Traum von einem neuen Kapitel. 2036, 2040 oder 2044 kommt da in Frage. Und das Schöne, vieles von damals soll ja wieder eine Rolle spielen. Also rund die Hälfte der Wettbewerbe können noch im bestehenden Olympiapark stattfinden. Also das ist richtig nachhaltig. Also Glückwunsch nach München zur deutschen Kandidatur. Naja, bis zur olympischen Flamme ist noch ein weiter Weg, ich weiß. Aber träumen dürfen wir heute Morgen schon mal davon.

Klingt immer wieder so schön optimistisch. Robert Schumann, seine Rheinische, der dritte Satz am Montag hier bei Klassikradio. Guten Morgen, in 10 Minuten wird es 8:30. Was steht neben Ihnen? Also wenn die Antwort Kaffee lautet, dann sind Sie in guter Gesellschaft. Bei mir morgens jedenfalls gehört das immer zum Startprogramm. Aber könnten Sie darauf verzichten? Das hat man jetzt mal untersucht. Also wer regelmäßig Kaffee trinkt, plötzlich aufhört, kann bereits nach 12 bis 24 Stunden merken, dass der Körper so ein bisschen protestiert tatsächlich. Also so ein bisschen Kopfschmerzen, Müdigkeit, schlechte Laune, Konzentrationsprobleme. Und die gute Nachricht, nach ein paar Tagen sind dann diese Symptome wieder vorbei. Naja, und eine Koffeinpause kann durchaus Vorteile haben, etwa für Menschen, die empfindlich reagieren, schlecht schlafen oder auch so ein bisschen schnell nervös werden. Aber auf Kaffee verzichten jetzt ganz ehrlich. Also ich beschäftige mich mit dieser Frage lieber nochmal nach der nächsten Tasse. Und jetzt habe ich gleich für Sie Jean Sibelius mit seiner Suite Charakteristik und das ist Beauty.

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1: Hoffe natürlich, Sie haben am Wochenende noch mal ordentlich Sonne getankt. Auch heute soll es ja noch mal richtig warm werden. Vielleicht war am Wochenende auch ein Konzert dabei. Ein Konzert in der Metropolitan Opera in New York. Also da braucht es normalerweise ein bisschen Glück und auch einen gut gefüllten Geldbeutel. Jetzt allerdings sollen zehntausende Tickets der Met kostenlos vergeben werden. Erzähle ich Ihnen gleich. Aber vorher habe ich erstmal für Sie an diesem Montagmorgen die Met für die Ohren. Und das mit Mozart, seine Paris-Symphonie. Und das ist Acloris von Reinaldo Ahn.
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Jahrzehnten und waren noch nie in der Metropolitan Opera, zu teuer oder vielleicht immer gedacht, das ist nichts für Leute wie mich. Und genau das möchte New Yorks Bürgermeister Mandini jetzt ändern. Gemeinsam mit der Met sollen über eine Saison hinweg 70.000 Eintrittskarten verlost werden an New Yorkerinnen und New Yorker. Und damit könnten Menschen plötzlich zum ersten Mal in einem der berühmtesten Opernhäuser der Welt sitzen. Finde ich eine tolle Idee. Und sie könnten auch erleben, was passiert, wenn Orchester, Bühne und ganz große Stimmen plötzlich zusammenkommen. Also ich mag diesen Gedanken dahinter, denn ich finde, Kultur funktioniert immer nur am besten, wenn die Türen ganz weit offen sind. Und vielleicht sitzt dann unter diesen 70.000 Menschen, wo die Tickets verlosend worden sind, jemand, der anschließend sagt, ja, warum bin ich eigentlich nicht schon viel früher in die Oper gegangen? Und genau so kann dann so eine lebenslange Liebe zur Klassik beginnen.

unser kleiner Ausflug in das Land der Hobbits. Concern den Hobbits aus Herr der Ringe von Howard Shaw, die beste Filmmusik hier bei Klassik Radio. 8.47 Uhr, ja, die geplante Pflegereform soll ja eigentlich in den nächsten Tagen auf den Weg gebracht werden, aber noch immer wird gestritten, das haben Sie mitbekommen. Werden wir jetzt auch gleich hören in unseren 9 Uhr Nachrichten. Na gut, möge bald eine Einigung kommen. Wir hoffentlich sind uns einig, dass wir am besten mit Johann Sebastian Bach und mit Haydn Wood in diesem Montag starten. Von Haydn Wood habe ich jetzt die Serenade to Youth und hier kommt der erste Satz aus dem Klavierkonzert von Bach.

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2: Im Studio André Glatzel. Guten Morgen. Die Schweiz bleibt genauso neutral wie bisher auch. Die Menschen im Land haben eine strengere Auslegung der politischen Neutralität abgelehnt. In einer Volksabstimmung machten rund 70% ihr Kreuz bei Nein. Damit kann die Schweiz auch weiter EU-Sanktionen gegen Russland übernehmen. Die geplante Pflegereform in Deutschland steht weiter heftig auf der Kippe. Medienberichten zufolge gibt es deswegen heute ein Krisentreffen zwischen Union und SPD. Die Sozialdemokraten fordern angesichts geplanter Kürzungen unter anderem einen Pflegedeckel, also eine Begrenzung des Eigenanteils an den Pflegekosten. Das lehnt Gesundheitsminister Linnemann ab. Er sagt im Ersten aber:
3: Wo es um die pflegenden Angehörigen geht, mache ich keine Abstriche. Das sind rund 4 Millionen Menschen in Deutschland, die zu Hause pflegen. Und die stützen das komplette System. Übrigens tragen die auch dazu bei, dass die Gesellschaft zusammenhält.
2: Eigentlich soll die Reform übermorgen im Bundeskabinett beschlossen werden. Im Süden Englands ist womöglich ein Anschlag auf eine US-Luftwaffenbasis verhindert worden. 5 Männer wurden in der Nähe des Stützpunktes festgenommen. Dort sind auch Langstreckenbomber stationiert, die im Irankrieg zum Einsatz kommen. Die Ermittlungen laufen.
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4: In dem Montag sind wir ja schon längst gestartet. Schönen Vormittag für Sie. Aber für einen richtig guten Start in die neue Woche, finde ich, da fehlt noch das kleine Etwas. Ja, das kommt jetzt. Unsere Hall of Fame eben. Kurz nach 9 bekommen Sie mal wieder das Beste, das Sie gewählt haben. Frédéric Chopin ist dabei mit seiner Nocturne Nummer 1. Ludwig van Beethoven mit einer wunderschönen Romanze für Violine. Und Edward Elgar hat ebenfalls jede Menge Stimmen von Ihnen bekommen. Damals bei der Hall of Fame Nimrod. Aus den Enigma-Variationen. Also ich denke mal, das ist jetzt für Sie so ein kleiner musikalischer Rückenwind.
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1: Macht doch alles so ein bisschen leichter, in die neue Woche zu starten, in diesem berühmten Montag. Sonnenschein und schon schaut der Montag gar nicht mehr so montäglich aus. Und dazu gibt es musikalischen Rückenwind. Habe ich jetzt auch in dieser halben Stunde mit den Besten aus der Hall of Fame. Haben Sie hier zusammengestellt, haben Sie gewotet. Franz Liszt ist dabei, Franz Schuberts 5. Symphonie. Und jetzt einem dieser Mozart-Momente, bei denen die Welt für ein paar Minuten ja ziemlich, ich sage jetzt mal, in Ordnung klingt, bekommt ein herrliches Klarinettenkonzert.
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Nummer 3, beziehungsweise der Liebestraum Nummer 3 von Franz Liszt hier bei Klassik Radio. Und das war's dann auch wieder mit der Hall of Fame, die Sie hier zusammengestellt haben. Sie wissen ja, Sie können ja für unsere neue Hall of Fame jetzt für den Oktober auch schon wieder voten. Dann suchen wir diesmal die 300 Besten aus Klassik, Filmmusik und New Classics. Bin ich sehr gespannt. Können Sie online jederzeit abstimmen. Und ich finde, das ist auch mal eine Nachricht, mit der wir ganz gerne in die neue Woche starten. Also deutsche Unternehmen wollen offenbar weniger Stellen abbauen als bislang geplant. Warum sich die Aussichten da so ein bisschen aufgehellt haben und was dahinter steckt, das werden wir in unseren 10 Uhr Nachrichten hören. Naja, und ich sorge auch für gute Stimmung, für musikalische Stimmung. Hoffentlich jetzt bei Ihnen mit dieser Filmmusik. Michel Legrand und die drei Musketiere.

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1: Im Studio André Glatzel. Guten Tag. Die Schweiz bleibt genauso neutral wie bisher auch. Die Menschen im Land haben eine strengere Auslegung der politischen Neutralität abgelehnt. Colin Mock berichtet.
2: In der Volksabstimmung dazu machten rund 70% ihr Kreuz bei Nein. Damit kann die Schweiz auch weiter EU-Sanktionen gegen Russland übernehmen. Die rechtskonservative Initiative, die die Volksabstimmung ins Rollen gebracht hatte, wollte unter anderem genau das verhindern. Außenminister Cassis betonte nach der Abstimmung, das Ergebnis sei kein Votum gegen die Neutralität. Die Schweiz war gestern neutral, ist heute neutral und wird es auch in Zukunft bleiben, sagt er.
1: Die geplante Pflegereform in Deutschland steht weiter heftig auf der Kippe. Medienberichten zufolge gibt es deswegen heute ein Krisentreffen zwischen Union und SPD. Die Sozialdemokraten fordern angesichts geplanter Kürzungen unter anderem einen Pflegedeckel, also eine Begrenzung des Eigenanteils an den Pflegekosten. Eine brennende Powerbank hat eine Lufthansa-Maschine auf dem Weg von Frankfurt nach Lissabon zu einer Zwischenlandung gezwungen. Die Piloten landeten sicher in Lyon, niemand wurde verletzt. Seit Anfang des Jahres dürfen Powerbanks bei vielen Airlines nicht mehr genutzt werden und müssen ins Handgepäck.
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3: Erinnern Sie sich noch an Ihren ersten Bibliotheksausweis aus Kindheit, Jugend? Also ich schon, ich gebe zu, ein Buch habe ich tatsächlich über ein Jahr zu spät zurückgebracht. War mir sehr peinlich, inklusive natürlich kleiner Strafgebühr. Aber seit heute weiß ich, ja, ich war geradezu vorbildlich, denn in den USA ist jetzt ein ausgeliehenes Buch zurückgekommen. Bei dem reden wir nicht über Monate, sondern über Jahre. Klären wir mal nach William Boyce und seiner vierten Symphonie und nach dem Schwanensee Tempo, die Walz von Tschaikowski.
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Berlin Boys Sinfonie Nummer 4, der dritte Satz hier bei Klassikradio. Falls Sie zu Hause noch irgendwo ein überfälliges Bibliotheksbuch haben und Sie langsam ein schlechtes Gewissen bekommen, entspannen Sie sich. Gegen diese Geschichte sind Sie Anfänger. In einer Bibliothek in New Hampshire in Amerika, da wurde jetzt ein Buch zurückgegeben, ausgeliehen im Jahre 1894. Ja, war damit schlappe 48.220 Tage überfällig. Jetzt kommt die Frage, die wir uns alle stellen, was kostet denn das? Also rein rechnerisch wären 12.000 Dollar Säumnisgebühren fällig gewesen, also umgerechnet 10.000 Euro. Die Erben, die das Buch jetzt zurückgaben, die hatten allerdings ein perfektes Timing. Die Bibliothek, die hatte gerade eine Amnestie für Säumnisgebühren ausgerufen. Und da kann man wirklich sagen, 132 Jahre gewartet und genau dann den richtigen Moment erwischt. Übrigens, beim nächsten Ausleihen hoffe ich doch, dass es nicht mehr so lange dauern wird. Hoffen wir zumindest alle. Und das ist Ludovico Einaudi hier bei Klassikradio. I Giorni, die New Classics.

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Italienische, der dritte Satz von Felix Mendelssohn Bartholdy. Ich habe noch einen kleinen Ausflugstipp, wenn Sie uns in der Region rund um Berlin hören. Also das traditionsreiche Aquarium Berlin ist nach mehrjähriger Modernisierung jetzt vor kurzem wieder eröffnet worden. Das Haus hat wirklich Geschichte. Schon 1913 gingen dort die ersten Besucher rein und gehört zu den artenreichsten Aquarien der Welt, muss man sagen. Und da gibt es auch so die historische Krokodilhalle. Die war bei der Eröffnung damals 1913 die erste begehbare Indoor-Tieranlage überhaupt der Welt. Also man kann sagen, Berlin hat da ein Stück Geschichte ziemlich behutsam ins 21. Jahrhundert zurückgeholt. Und was spielt man jetzt hier bei Klassik Radio nach so viel Fischen? Naja, am besten ganz ohne Eintrittskarte jetzt das Aquarium aus dem Karneval der Tiere.

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2: Ich hoffe, wir sind schon mal gut unterwegs in dieser neuen Woche, in diesem Montag am Vormittag. In Frankreich wurde jetzt eine Weltmeisterschaft gefeiert. Ich sag nur heiß und fettig. Mehr verrate ich noch nicht. Also wer dort gegen wen angetreten ist und worin tatsächlich der Weltmeister geklärt wurde. Ja, das werden wir gleich mal besprechen. Aber jetzt erstmal absoluter Hörgenuss. Ganz entspannt in diesem Vormittag mit Leopold Koscheluch und mit Isaac Albenis. Von ihm hören wir jetzt erstmal die Suite Española.
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Leopold Koscheluch und seine Symphonie G-Moll, der zweite Satz. Immer wieder ein Fest für die Ohren hier bei Klassik Radio, wie ich finde. Es gibt ja Weltmeisterschaften im Fußball, in der Leichtathletik, das wissen wir. Und da gibt es eine WM, ja, bei der ich sage, da wäre ich gerne mal in der Jury, würde gerne das mal beobachten. In Frankreich, da wurde am Wochenende zum vierten Mal die Pommes-Weltmeisterschaften ausgetragen. Ja, so 46 Kandidaten traten da so in verschiedenen Kategorien gegeneinander an. Und ich stelle mir so die Vorbereitung herrlich vor, so Kartoffelsorte, Schnittbreite, Temperatur, Frittierzeit, wird wahrscheinlich auch nichts dem Zufall überlassen. Und dann natürlich die perfekte Pommes, ist offenbar Wissenschaft für sich, ne? Außen goldgelb, knusprig, innen weich und natürlich genau die richtige Menge Salz, das ist ja auch immer ganz wichtig. Und finde sowieso, Pommes sind eines der wenigen Lebensmittel, bei denen wir alle sofort wieder, ja, 5 Jahre alt sind und sagen, einfach lecker. Ja, und das Schönste an der Weltmeisterschaft in Sachen Pommes, selbst wer verliert, hat trotzdem wahrscheinlich sehr, sehr gut gegessen. Und jetzt geht's von Frankreich nach Spanien, nämlich die spanische Romanze und dazu Johann Sebastian Bach, sei Lob und Preis mit Ehren.

sei Lob und Preis mit Ehren. Das war Johann Sebastian Bach hier bei Klassikradio. Wir alle kennen den großen Helden. Odysseus hat ja für seine Reise nach Hause 10 Jahre gebraucht und der Regisseur Christopher Nolan hat Hollywood im Eiltempo erobert, kann man sagen. Seine Odyssee mit Matt Damon als Odysseus ist zum gigantischen Kinoereignis geworden. Weltweit rund 1,7 Milliarden Dollar Einspielergebnis. Und damit der erfolgreichste Film in der Geschichte von Universal. Und eigentlich ist das ziemlich verrückt, ne? So eine Geschichte, die vor fast 3000 Jahren erzählt wurde, füllt im Jahr 2026 weltweit die Kinos. Und vielleicht ja auch das Geheimnis, ne? So Monster, Verführung, Liebe, Heimweh und ein Held, der einfach nur nach Hause will. So richtig alt werden gute Geschichten scheinbar nie. Und Christopher Nolan, der hat mal wieder für mich bewiesen, für großes Kino, da braucht man manchmal keine neuen Geschichten. Man muss nur eine uralte so erzählen, dass sie sich wieder wie neu anfühlt. Also Gratulation zu diesem unglaublichen Einspielergebnis. Naja, und schöne Geschichten mit Happy End konnte ja auch immer Disney erzählen. Auch ein ganz großer Erfolg an den Kinokassen damals 1991. Die Schöne und das Biest von Alan Menken, die Filmmusik.

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2: Im Studio André Glatzel. Guten Tag. Die Schweiz bleibt genauso neutral wie bisher auch. Die Menschen im Land haben eine strengere Auslegung der politischen Neutralität abgelehnt. In einer Volksabstimmung machten rund 70% ihr Kreuz bei Nein. Damit kann die Schweiz auch weiter EU-Sanktionen gegen Russland übernehmen. Auf dem deutschen Arbeitsmarkt gibt es ein kleines Zeichen der Entspannung. Unterm Strich wollen die Unternehmen etwas weniger Stellen abbauen als zuletzt. Das zeigt eine Auswertung des IFO-Instituts Silas Quiring.
3: Ja, zum Beispiel in der Nahrungsmittelindustrie, in Ingenieurbüros oder in der Steuerberatung sollen demnach mehr Menschen eingestellt werden. Das klare Fazit ist aber auch, eine echte Erholung ist noch nicht in Sicht. Vor allem Industrie und Handel planen weiter mit weniger Personal. Bei Dienstleistern halten sich Einstellungen und Stellenabbau etwa die Waage. Auch im Baugewerbe soll die Zahl der Jobs weitgehend stabil bleiben.
2: Der serbische Präsident Aleksandar Vučić hat seinen Rücktritt erklärt. Er will damit den Weg für eine Kandidatur als Regierungschef bei den vorgezogenen Neuwahlen am 25. Oktober freimachen. In Serbien gibt es seit Monaten Proteste gegen die Regierung und die weit verbreitete Korruption.
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4: Ja, kurz nach 11. In der griechischen Mythologie, da gab es ja schon reichlich Götterdramen. Naja, und ein Fußballgott, da hat jetzt offenbar Jürgen Klopp ein griechisches Drama eingebrockt. Das können wir gleich mal besprechen, aber vorher haben wir Harmonie in Perfektion, nämlich Mozarts Hornkonzert und Dvořáks Lied an dem Mond.
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0: das Hornkonzert war das von Mozart an diesem Montagvormittag. Und so hatte sich der Klopp wahrscheinlich nicht vorgestellt. Seine Heimpremiere als Bundestrainer, na, ich denke mal, da hat er schon mit einem Sieg gerechnet. Erst das 1:1 gegen die Niederlande und jetzt gestern Abend in Augsburg 0:1 gegen Griechenland. Ja, aber trotzdem, und das verwundert mal wieder, trotzdem der Bundestrainer konnte dann doch dieser Niederlage etwas Positives abgewinnen.
1: Und mir ist lieber ein schlechter Start als ein schlechtes Ende.
0: Ja, da hat er auch wieder recht. Also insofern wünsche ich Ihnen jetzt aber trotzdem einen perfekten Start in diese neue Woche. Und das mit der Musik von Jean-Philippe Rameau hier bei Klassikradio. The Arts and Hours.

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Ein frisches Lüftchen am Vormittag war das Trailblazing von Paolo Vivaldi. Das sind die New Classics. So, und jetzt nehmen wir einen Zauberstab in die Hand, allerdings einen musikalischen, nämlich Edward Elgar und der Zauberstab der Jugend. Elgar schrieb die ersten Melodien dafür tatsächlich als Kind. Und Jahrzehnte später, da fand er diese alten Skizzen wieder und machte daraus dann ganz einfach zwei Orchestersuiten. Also ich finde das großartig. Da begegnet ja ein berühmter Komponist noch einmal seinem jüngeren Ich und stellt fest, ja, der kleine Edward, da hat er auch schon gute Ideen. Und vielleicht sollten wir ja unsere alten Kinderzeichnungen auch nicht einfach achtlos wegwerfen. Vielleicht haben sie ja noch welche im Dach oder im Keller und können sich die gerne nochmal anschauen. Oder vielleicht machen sie dann auch später nochmal ein Meisterwerk draus. So eben wie Elgar. Hier der zweite Satz aus dem Zauberstab der Jugend.

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1: Ja, kleine Quizfrage am Mittag bzw. Vormittag. Wissen Sie eigentlich, wie viele Menschen in Deutschland regelmäßig im Chor singen? Verrate nur so viel, wir reden nicht über Hunderttausende, sondern über mehrere Millionen. Also, Deutschland ist scheinbar ein richtiges Sängerland. Auflösung nach Prokofjew, Peter und der Wolf und nach Händel. Hier kommt seine Wassermusik und daraus der herrliche zweite Satz.
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Das war unsere kleine Märchenstunde hier bei Klassikradio. Peter und der Wolf, natürlich von Prokofjew. Was für eine schöne Geschichte an diesem Montagvormittag. Eine Geschichte aus Berlin. Was für ein Zeichen dafür, was Musik so alles verbinden kann. Also in Berlin ist ein neuer Weltrekord im Chorsingen aufgestellt worden. 125 Stunden lang, da haben mehr als 200 Chöre in Berlin durchgesungen. Und immer genau 30 Minuten am Stück und das sogar morgens um 3:30. Anlass war das 125-jährige Jubiläum des Chorverbandes Berlin. Übrigens singen in Deutschland bis zu 4 Millionen Menschen im Chor. 4 Millionen Menschen. Also ich denke mal, da waren die Teilnehmer ziemlich schnell gefunden. Und das mit Erfolg, ein absoluter Weltrekord. Und so ein Rekord steht ja nicht nur für Ausdauer, sondern vor allem, wie ich finde, für Leidenschaft, für Gemeinschaft und ja eben die ganz große Kraft der Musik. Und genau das lieben wir ja im Klassikradioland. Kraft der Musik jetzt auch von Josef Wölfel. Hier ist sein Klavierkonzert.

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0: 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Naja, so einen kleinen Vorgeschmack bekommen wir jetzt auch mal wieder an diesem Montagvormittag. Und das mit Herr der Ringe, The Fellowship von Howard Shaw. Und ich freue mich dann morgen, Sie dann wieder aus dem Bett zu bringen. Morgen ab 7 hier bei Klassikradio.

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4: Im Studio André Glatzel. Guten Tag. Am Flughafen Zürich laufen die Sicherheitskontrollen mit dem neuen CT-Scannern deutlich schneller. Seit 3 Monaten wird damit das gesamte Handgepäck geprüft. 30% mehr wurden seitdem durchleuchtet. Mehr von Uwe Schimonek.
5: Die Geräte erzeugen dreidimensionale Bilder. Dadurch können Sicherheitsmitarbeiter Koffer und Taschen genauer kontrollieren. Flüssigkeiten und elektronische Geräte können meist im Gepäck bleiben. Ganz ohne Zusatzkontrollen geht es aber nicht. Manche Gegenstände wie Thermosflaschen oder Spielkarten werden von den Geräten nicht immer eindeutig erkannt. Deswegen setzt der Flughafen weiter auf genügend Personal.
4: Die Schweiz bleibt genauso neutral wie bisher auch. Die Menschen im Land haben eine strengere Auslegung der politischen Neutralität abgelehnt. In einer Volksabstimmung machten rund 70% ihr Kreuz bei Nein. Damit kann die Schweiz auch weiter EU-Sanktionen gegen Russland übernehmen. Eine brennende Powerbank hat eine Lufthansa-Maschine auf dem Weg von Frankfurt nach Lissabon zu einer Zwischenlandung gezwungen. Die Piloten landeten sicher in Lyon, niemand wurde verletzt. Seit Anfang des Jahres dürfen Powerbanks bei vielen Airlines nicht mehr genutzt werden und müssen ins Handgepäck.
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6: Die neue Woche, die geht schon richtig gut los, nämlich mit Ihrer Lieblingsmusik. Einfach online anmelden bei Klassikradio und dann erfüllen wir Ihre Musikwünsche in der Stunde von 12 bis 1 und das an jedem einzelnen Tag der Woche. Angemeldet hat sich auch Sascha Leutgeb aus Freising. Er war gestern auf dem Münchner Oktoberfest und er muss sich da wohl irgendwas eingefangen haben, denn er hat heute leichte Kopfschmerzen. Deshalb soll es für Herrn Leutgeb jetzt was Sanftes sein, der Kanon in D-Dur von Johann Pachelbel. Den hören wir gleich. Vorher kommt noch Sonja Reich aus Stuttgart dran. Sie hat sich für Peter Tschaikowski entschieden und für Aurora und der Prinz aus dem Dornröschen-Ballett.
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0: Kompliment für diesen Musikgeschmack. Das war der Musikwunsch von Heike Gerhardt aus Dortmund hier in der Klassikradio Wunschmusik. Sie wollte die Musik hören aus dem Film Gotteswerk und Teufelsbeitrag von Rachel Portman. Sie kennen das Spiel? Einfach online bei Klassikradio anmelden und schon spielen wir Ihren Musikwunsch jeden Tag zwischen 12 und 1. Jetzt ist Stefan Stadelhuber Pech an der Reihe. Er wohnt in Niederbayern in der Nähe von Passau und ich sage Grüß Gott, Herr Stadelhuber Pech, was kann ich für Sie tun?
1: Lieber Carol.
0: Der Geniestreich von Jacques Offenbach aus der Oper Hoffmanns Erzählungen. Was macht diese Musik mit Ihnen?
1: Wenn ich einen stressigen Tag habe und das höre einfach, dann ist es wunderbar, dann ist die Welt wieder in Ordnung.
0: Ach, wie schön. Dann bringen wir jetzt gemeinsam die Welt in Ordnung. Herr Stadelhuber Pech, hier ist Ihr Musikwunsch, die Baccarolle von Jacques Offenbach.

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2: Ralf Körtig aus Wien ist heute vorsorglich im Homeoffice. In seiner Firma, da grassiert nämlich gerade eine Grippewelle. Er vermisst aber seine lieben Kollegen und deshalb widmet er ihnen seinen Musikwunsch. Die Musik aus dem Film Contact von Alan Silvestri, die hören wir gleich. Vorher kommt noch Susanne Faber aus Marburg zu ihrem Recht. Sie hat sich Ronald Binch gewünscht, online bei Klassikradio, The Watermill. Und damit starten wir jetzt in die zweite Hälfte unserer Klassikradio-Wunschmusik von 12 bis 1.
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0: Patrick Neumann aus Wiesbaden war gestern in der Oper. Er hat sich die Zauberflöte von Mozart angeschaut und eine Melodie, die geht ihm nicht mehr aus dem Kopf. Der Vogelfänger bin ich ja. Das war gerade sein Musikwunsch. Hier in der Klassikradio Wunschmusik von 12 bis 1. Online angemeldet bei Klassikradio hat sich auch Brigitte Hort aus Eitorf bei Bonn. Frau Hort, womit kann ich Ihnen eine Freude machen?
1: Ja, ich wünsche mir das Lied An den Mond aus der Oper Rosaika. Und zwar in der Version mit einer Interpretin, weil ich diese Oper und dieses Lied besonders mag.
0: Und es geht nicht um irgendeine Sängerin. Sie haben sich für die Weltklasse-Sopranistin Renée Fleming entschieden. Warum soll es Musik aus Rosalka sein?
1: Weil ich diese Oper zum ersten Mal mit meinem Mann in Prag gesehen habe.
0: Und da erinnert man sich natürlich gerne dran zurück. Das verstehe ich. Frau Hort, hier ist Ihr Musikwunsch, das Lied An den Mond aus der Oper Rosalka von Antonín Dvořák mit der wunderbaren Renée Fleming. Ich wünsche ganz, ganz viel Spaß. Die nächsten Wünsche, die erfülle ich dann morgen wieder in einer neuen Ausgabe der Klassikradio Wunschmusik von 12 bis 1.

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2: Im Studio André Glatzel. Guten Tag. Am Flughafen Zürich laufen die Sicherheitskontrollen mit den neuen CT-Scannern deutlich schneller. Seit 3 Monaten wird damit das gesamte Handgepäck geprüft. Laut Flughafen ist der Durchsatz um bis zu 30% gestiegen. Flüssigkeiten und elektronische Geräte können dabei meist im Gepäck bleiben. Die geplante Pflegereform in Deutschland steht weiter heftig auf der Kippe. Medienberichten zufolge gibt es deswegen heute ein Krisentreffen zwischen Union und SPD. Die Sozialdemokraten fordern angesichts geplanter Kürzungen unter anderem einen Pflegedeckel, also eine Begrenzung des Eigenanteils an den Pflegekosten. Das lehnt Gesundheitsminister Lindemann ab. Er sagt im Ersten aber,
3: wo es um die pflegenden Angehörigen geht, mache ich keine Abstriche. Das sind rund 4 Millionen Menschen in Deutschland, die zu Hause pflegen. Und die stützen das komplette System. Übrigens tragen die auch dazu bei, dass die Gesellschaft zusammenhält.
2: Eigentlich soll die Reform übermorgen im Bundeskabinett beschlossen werden. Wie kann die Ukraine mit mehr Patriot-Raketen ausgestattet werden? Darüber beraten heute die Verteidigungsminister der EU. Ein Vorschlag: Mitgliedstaaten könnten ihren Platz in der Warteschlange für Bestellungen des US-Luftabwehrsystems mit der Ukraine tauschen.
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4: Heute ist Montag, der 28. September. Und dieser Tag, der steht unter einem ganz besonderen Motto. Heute ist Tag der Familie, ist aus Amerika zu uns rübergeschwappt ins Klassikradioland. Und mich würde mal interessieren, was bedeutet Ihnen Familie? Verraten Sie es mir gerne per WhatsApp-Sprachnachricht an die 0173 300 300 und die 3. Die Auflösung hören wir gleich nach Johann Friedrich Fasch und seiner Ouvertüren-Suite in D-Dur. Und jetzt heißt es erstmal Bühne frei für Edvard Grieg und seine Morgenstimmung aus der Per-Gynt-Suite. Und dafür können Sie natürlich auch abstimmen, online bei Klassikradio in der größten Hall of Fame aller Zeiten.
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0: Einfach traumhaft schön. Das war Jiruma mit River Flows in You. Musik zum Wohlfühlen und Entspannen für Ihren Montagnachmittag hier bei Klassikradio. Heute ist der Tag der Familie, ein Mottotag, der aus Amerika zu uns rübergeschwappt ist. Und wir wollen heute mal von Ihnen wissen, was bedeutet Ihnen Familie?
1: Das ist der Lebensmittelpunkt.
2: Familie ist das Tollste überhaupt. Nette Familie sowieso, ganz schön.
3: Die Menschen, die mir am nächsten stehen und die ohne Bedingungen hinter mir stehen, für mich da sind.
4: Geborgenheit, zu Hause sein, Ankommen, Entspannung. Ja, was ganz Tolles und viel Energiegebendes.
5: Familie bedeutet für mich ganz viel Gesellschaft. Alle Leute zusammen und Spaß haben und sich gut gehen lassen zusammen. Und für die anderen da sein.
0: Was macht Ihre Familie so besonders? Schicken Sie uns gerne eine WhatsApp-Sprachnachricht an die 0173 300 300 und die 3. Und hier geht es weiter mit einem echten Meilenstein der Musikgeschichte, mit Maurice Ravel und seinem herrlichen Bolero. Und für den können Sie natürlich auch abstimmen, online bei Klassikradio in der größten Hall of Fame aller Zeiten.

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2: Kurz nach 13:30 an ihrem Montagnachmittag, an dem ganz viele Christen aus der deutsch-französischen Grenzregion nach Metz pilgern. Da wird Papst Leo XIV. Gleich ein Bad in der Menge nehmen. Zehntausende Menschen stehen schon bereit. Vorher hat der Papst ja schon seine Europarede gehalten. Warum dieser Papstbesuch so besonders ist und welches Friedenssymbol heute Nachmittag im Zentrum steht, darüber sprechen wir gleich in einer knappen Viertelstunde. Davor spielt noch Geigen-Superstar Anne-Sophie Mutter das Rondo aus Mozarts Violinkonzert Nummer 2. Und jetzt gibt's Frühlingsgefühle von Edward Elgar mit seinem herrlichen May-Song.
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0: Pure Entspannung für Ihren Montag. Das war Erik Satie mit seiner Gymnopädie für Orchester hier bei Klassik Radio. Heute ist der letzte Tag des Frankreich-Besuchs von Papst Leo dem 14. Er ist heute in Metz und mit dabei auch ganz viele Christen aus der deutsch-französischen Grenzregion. Heute Vormittag, da hat der Papst seine große Europarede gehalten. Kollegin Clara Jäger, was war denn da seine wichtigste Botschaft?
1: Ja, ganz klar. Europa soll wieder stärker auf Dialog und Zusammenarbeit setzen. Leo der 14. erinnerte dabei an Robert Schumann, einen der Gründerväter der europäischen Einigung, der eng mit Metz verbunden ist. Und der Papst hat die Rede in der Muttersprache seiner Gastgeber gehalten.
2: L'Europe, selon Schumann, est un continent où l'on préfère dialoguer plutôt que s'affronter par les armes.
1: Also miteinander reden statt gegeneinander kämpfen. Genau darin sieht der Papst eine der großen europäischen Errungenschaften der vergangenen 80 Jahre. Jetzt müsse man daran wieder anknüpfen.
0: Und gleich bekommt er ziemlich viel Begegnung ganz direkt auf der Straße mit.
1: Ja, und da dürfte ordentlich was los sein. Zwischen 50.000 und 100.000 Menschen werden heute in Metz erwartet. Ab 2:30 fährt Leo der 14. mit dem Papamobil gut 2 Kilometer durch die Stadt. Viele stehen dafür jetzt schon bereit.
0: Und danach geht's ja auch noch in die Kathedrale.
1: Genau, um 16 Uhr feiert er dort die Messe. Und selbst der Altar passt zum Thema. Er wurde aus Bronze ehemaliger deutscher Kanonen gefertigt. Hier in dieser deutsch-französisch geprägten Region ein sehr starkes Friedenssymbol.
0: Vielen Dank, Clara. Und uns schickt Ennio Morricone jetzt musikalisch auf eine himmlische Mission mit Gabriel Zoboe aus Mission.

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2: Im Studio Jana Klonikowski. Guten Tag. Am Flughafen Zürich laufen die Sicherheitskontrollen mit den neuen CT-Scannern deutlich schneller. Seit 3 Monaten wird damit das gesamte Handgepäck geprüft. 30% mehr Gepäckstücke werden seitdem durchleuchtet. Mehr dazu von Uwe Schimonek.
3: Die Geräte erzeugen dreidimensionale Bilder, dadurch können Sicherheitsmitarbeiter Koffer und Taschen genauer kontrollieren. Flüssigkeiten und elektronische Geräte können meist im Gepäck bleiben. Ganz ohne Zusatzkontrollen geht es aber nicht. Manche Gegenstände wie Thermosflaschen oder Spielkarten werden von den Geräten nicht immer eindeutig erkannt. Deswegen setzt der Flughafen weiter auf genügend Personal.
2: Hackerangriff auf die Schweizer SRG. Unbekannte haben die Daten von rund 340 aktuellen und ehemaligen SRF-Mitarbeitern gestohlen. Die SRG hat die Betroffenen informiert und Anzeige erstattet. Der Angriff sei inzwischen unter Kontrolle, heißt es. Das Raumfahrtunternehmen SpaceX von Elon Musk will heute den nächsten Meilenstein erreichen. Die Starship-Rakete soll zum ersten Mal in die Erdumlaufbahn gebracht werden. Dort soll sie unseren Planeten dann 6-mal umrunden und dabei auch gleich neue Starlink-Satelliten verteilen.
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4: So schnell kann es gehen mit der Euphorie. Die ist nämlich erstmal dahin. Nach der enttäuschenden Niederlage der deutschen Fußballnationalmannschaft gegen Griechenland gestern Abend. Und schon wieder ist von der großen deutschen Fußballkrise die Rede. Der neue deutsche Bundestrainer Jürgen Klopp, der hat darauf eine ziemlich klare Antwort. Mehr dazu in einer knappen Viertelstunde. Davor habe ich noch den ersten Satz aus Händels Hafenkonzert Nummer 6 für Sie. Und jetzt den beruhigenden ersten Satz aus Antonín Dvořáks Streicherserenade in E-Dur. Einen schönen Montag.
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0: Unbeschwert geht es in diesen Montagnachmittag mit der Forelle von Franz Schubert hier bei Klassikradio. Ja, so unbeschwert sieht es beim deutschen Fußball gerade nicht aus nach dem enttäuschenden 0:1 gegen Griechenland. So hat sich Jürgen Klopp sein erstes Heimspiel als neuen Bundestrainer vermutlich nicht vorgestellt. Doch wer ihn kennt, der weiß, lange nach Ausreden suchen, das ist eher nicht so Kloppos Ding.
1: Ich nehme das voll auf meine Kappe, ist keine Frage.
0: Klare Ansage, tatsächlich hatte Klopp ordentlich durchgewechselt und nach dem Spiel vor allem seine Mannschaft in Schutz genommen. Denn aus einer Niederlage gleich eine nationale Fußballkrise zu machen, da wollte er dann doch nicht mitspielen.
1: Also es gibt für mich keinen Grund, jetzt in Depression zu fallen und zu sagen, Gott, wir sind ja doch so schlecht. Sind wir nicht. Aber wir sind ja jetzt nicht schon wieder so gut, wie wir gerne wären. Auf dem Weg dahin wäre es mir persönlich recht, wenn man so die Spieler so nicht so abschließend beurteilt und sagt, der kann das nicht, der kann das nicht, der kann das nicht. Wenn ihr euch denn jemand auslassen wollt, lasst euch an mir aus und lasst die Jungs in Ruhe.
0: Also Heimdebüt verloren, Fußballwelt aber noch nicht untergegangen. Und Kloppo macht ziemlich klar, wo die Kritik nach diesem Abend landen darf. Bei ihm und nicht bei seinen Spielern. Wir wechseln jetzt vom Spielfeld in die Welt der Filmmusik mit Ramin Djawadi und seinem Thema aus Game of Thrones.

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1: 125 Stunden am Stück. Das sind fast 5,5 Tage. So lange hat es gedauert, bis jetzt ein neuer musikalischer Weltrekord aufgestellt wurde. Und wir feiern gleich die Rekordhelden aus Berlin. Was es mit diesem spektakulären Weltrekord auf sich hat, das klären wir gleich in rund 10 Minuten nach Rachel Portman und ihrer bezaubernden Musik aus dem Film Emma. Und wir legen los mit Johann Strauss Sohn und dem Walzer Wo die Zitronen blühen.
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0: Sobald Trompeten ins Spiel kommen, klingt es immer festlich. Das war Joseph Haydn mit seinem herrlichen Trompetenkonzert in S-Dur hier bei Klassikradio. Liebe Grüße gehen an dieser Stelle nach Berlin. Da haben jetzt zahlreiche Chöre insgesamt 125 Stunden am Stück gesungen und damit einen Weltrekord aufgestellt. Anlass für das längste Chorkonzert der Welt war das 125-jährige Bestehen des Chorverbandes Berlin. Ja, und die 125 Stunden, die hat natürlich nicht nur ein Chor gesungen, die wurden unter den Chören aufgeteilt. Jeder Chor hatte eine halbe Stunde. Und mit dabei war auch Lisa Wiedemann aus Berlin mit ihrem Chor. Frau Wiedemann, wie muss ich mir das vorstellen? Wie wussten Sie denn, dass Sie jetzt dran sind und loslegen müssen?
1: Die Regel war, Licht an, man fängt an zu singen, Licht aus, aufhören zu singen. Also man musste wirklich ganz konkret durchgetaktet die 30 Minuten singen. Wir haben es auch wirklich auf den Punkt geschafft, da waren wir ganz stolz drauf. Das haben wir vorher echt geübt und wussten es nicht ganz genau, ob es wirklich so klappt. Und dann ist es wirklich so, dass sofort rüber geschwenkt wird auf den nächsten Chor wieder. Also es war wirklich sehr durchstrukturiert und es durfte auch keine lange Pause außer die Klatschpause zwischendurch sein.
0: Und nach 125 Stunden, das muss man sich mal vorstellen, das sind fast 5,5 Tage, da haben Sie den Weltrekord am Samstag geknackt. Was war denn das für ein Gefühl?
1: Gegen 18 Uhr, als dann das Deutsche Rekordinstitut auf die Bühne kam und verkündet hat, es hat wirklich geklappt.

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3: Im Studio Jana Klonikowski. Guten Tag. Am Flughafen Zürich laufen die Sicherheitskontrollen mit den neuen CT-Scannern deutlich schneller. Seit 3 Monaten wird damit das gesamte Handgepäck geprüft. 30% mehr Gepäckstücke werden seitdem durchleuchtet. Mehr dazu von Uwe Schimonek.
4: Die Geräte erzeugen dreidimensionale Bilder, dadurch können Sicherheitsmitarbeiter Koffer und Taschen genauer kontrollieren. Flüssigkeiten und elektronische Geräte können meist im Gepäck bleiben. Ganz ohne Zusatzkontrollen geht es aber nicht. Manche Gegenstände wie Thermosflaschen oder Spielkarten werden von den Geräten nicht immer eindeutig erkannt. Deswegen setzt der Flughafen weiter auf genügend Personal.
3: In England laufen die Ermittlungen nach der Festnahme von 5 mutmaßlichen Terroristen. Sie werden verdächtigt, einen Anschlag auf einen US-Luftwaffenstützpunkt geplant zu haben. Britischen Medienberichten zufolge wird derzeit eine Verbindung zum Iran geprüft. Das Raumfahrtunternehmen SpaceX von Elon Musk will heute den nächsten Meilenstein erreichen. Die Starship-Rakete soll zum ersten Mal in die Erdumlaufbahn gebracht werden. Dort soll sie unseren Planeten dann 6-mal umrunden und dabei auch gleich neue Starlink-Satelliten verteilen. Deutschlands oberstes Gericht feiert Geburtstag. Seit 75 Jahren wacht das Bundesverfassungsgericht über die Einhaltung des Grundgesetzes. Jeder, der sich in seinen Grundrechten verletzt sieht, kann sich an Karlsruhe wenden. Und dort gab es heute auch einen großen Festakt.
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5: Es gibt ja immer noch Menschen, die glauben, klassische Musik ist eine bierernste Angelegenheit. Aber genau das Gegenteil ist der Fall. Und das beweist der bayerische Comedian Willi Astor. Er hat in seinem neuen Bühnenprogramm eine Wortspielnummer, die sich um klassische Komponisten, Orchester und Instrumente dreht. Und darüber haben wir heute mit Willi Astor gesprochen. Wir hören gleich nochmal rein in seine Comedy-Nummer Wolfgang Amadeus Notarzt. Nach Johann Sebastian Bach und seinem Brandenburger Konzert Nummer 2 und den Anfang macht jetzt Jules Massenet mit der Meditation aus der Oper Thaïs.
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0: Musik zum Wohlfühlen und Entspannen für alle im Klassik-Radioland, die konzentriert arbeiten müssen. Das war Ludovico Einaudi mit Stella De Martino hier bei Klassik-Radio. Kennen Sie Willi Astor, den bayerischen Comedian, der berühmt ist für seine legendären Wortspiele? Der Willi hat sich jetzt die Klassik vorgenommen in seinem neuen Bühnenprogramm. Da gibt es eine Nummer voller Wortspiele, die nur um Komponisten, Orchester und Instrumente kreist. Willi Astor war heute Morgen zu Gast bei Klassikradio von morgens bis mittags mit Thomas Orner. Und da hat er erzählt, wie er auf die Idee gekommen ist für seine Comedy-Nummer Wolfgang Amadeus Notarzt.
1: Manchmal braucht man einfach auch den Gevatter Zufall. Und es war so, dass tatsächlich ich unterwegs war in München spazieren und dann kam ein Krankenwagen um die Ecke mit diesem typischen Martinshorn. Das heißt, ba, ba, ba, ba, ba. Und dann habe ich mir gedacht, das kommt mir so bekannt vor. Und dann ist es mir eingefallen, das ist ba, ba, ba, ba, ba, ba, ba, ba, ba. Die Anfangstöne der kleinen Nachtmusik. Und damit war die Nummer geboren. Und mir gedacht, ich schreibe eine Nummer über Wolfgang Amadeus Notarzt, ein Arzt, der Musikinstrumente vor ihrem Ableben rettet.
0: Und wir hören noch mal rein. So klingt Comedian Willi Astor in Aktion auf der Bühne mit seiner Comedy-Nummer über klassische Musik.
2: Wie Viola wissen, reden wir hier von einem Mann. Sein Name war Wolfgang Amadeus. Er war Notarzt und wohnte im Land des Lächelns. Er sah aus dem Fenster, das Wetter war schlecht, es hat ziemlich Quintett. Darum hat er auch noch Quartett. Oh, ich weiß noch nicht, wie ich das händel. Sagen Sie mir mal, wie ist denn das passiert?
3: Naja, also der Dudelsack, der lag vorm Kachelofen anscheinend zu lange vor der heißen Ofertüre.
2: Ja, und wie lang ist das her?
3: Also ungefähr doppelt so lang. Also lang.
0: Also in Sachen Wortspiel macht ihm definitiv niemand was vor. Und die Klassiknummer, die kommt richtig gut an beim Publikum.
1: Leute, die sich mit der klassischen Musik auskennen, die werden da jetzt eine helle Freude haben. Und Leute, die der klassischen Musik bis jetzt noch nicht so zugewandt waren, die werden sich wahrscheinlich jetzt dafür interessieren. Und es ist einfach ein großer Spaß und die Nummer bekommt tatsächlich einen riesen Applaus am Ende. Und es ist natürlich Klamauk. Bei mir soll es kurzweilig zugehen.
0: Und das tut es. Sie können Willi Astor live erleben. Er ist gerade auf großer Tournee im Klassikradioland. Und hier geht es weiter mit Fela Sovande und seiner wunderbaren African Suite.

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2: Es dauert gar nicht mehr lange, dann startet unsere neue Tournee. Klassikradio live in Konzert, die Nacht der Filmmusik, auch ganz in Ihrer Nähe. Was ihr da in diesem Jahr erwartet, das verrate ich gleich in rund 10 Minuten nach Johann Baptist van Hall und seiner Sinfonie in G-Moll. Und den Vortritt lassen wir jetzt Edward Elgar und seinem Meisterwerk Dream Children Nummer 1.
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0: Sanfte Klänge für einen hoffentlich stressfreien Montagnachmittag. Das war Frédéric Chopin mit seinem Nocturne Nummer 2 hier bei Klassikradio. Kurzer Blick auf den Kalender. Heute ist der 28. September und das bedeutet nur noch 17 Mal schlafen, dann geht es endlich los.
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0: Das 80-köpfige Klassikradio Pops Orchestra unter der Leitung des britischen Stardirigenten Pete Harrison. In 16 Städten in Deutschland und Österreich, auch ganz in ihrer Nähe. Und durch diesen unvergesslichen Abend, da führt sie mein lieber Kollege Thomas Orner. Thomas, worauf dürfen wir uns in diesem Jahr freuen?
2: Ja, Stefan, wir feiern ja zugleich zwei ganz große Jubiläen in diesem Jahr. 60 Jahre Star Trek, ich bin totaler Trekkie. Und unser Klassikradio Pops Orchestra präsentiert da das Beste eben aus 60 Jahren, aus den diversen Verfilmungen. Das sind ja wirklich unsterbliche Melodien, die uns da in ferne Galaxien entführen. Und dann, auch ganz wichtig, dann wird's magisch, dann feiern wir nämlich 25 Jahre Harry Potter mit dem Film Der Stein der Weisen. Da ging ja damals alles los, kann ich mich noch genau erinnern. Traumhaft schöne Filmmusik von John Williams. Also ich denke mal, nicht nur Harry Potter-Fans werden da wirklich voll auf ihre Kosten kommen. Ich kann das auf jeden Fall jetzt schon mal versprechen.
0: Klingt sensationell und es gibt ja auch sonst jede Menge Hollywood-Hits im Programm.
2: Ja, Hit auf Hit oder Blockbuster auf Blockbuster. Ich sag nur Fluch der Karibik, E.T., Interstellar, Game of Thrones. Also das Programm ist wirklich Creme de la Creme der Filmmusik und freue mich natürlich auch ganz besonders auf Pete Harrison. Gemeinsam haben wir schon mal unsere Standleitung, wir tauschen uns schon aus und haben einige Überraschungen schon mal geplant. Also lasst euch überraschen.
0: Vielen Dank, Thomas. Alle Infos zu den Konzerten auch ganz in Ihrer Nähe online bei Klassikradio. Und hier gibt es jetzt schon mal einen musikalischen Vorgeschmack auf Filmmusik der Extraklasse. Das ist James Newton Howard mit dem Thema aus dem Film Herr der Gezeiten.

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2: Im Studio Jana Klonikowski. Guten Tag. Am Flughafen Zürich laufen die Sicherheitskontrollen mit den neuen CT-Scannern deutlich schneller. Seit 3 Monaten wird damit das gesamte Handgepäck geprüft. 30% mehr Gepäckstücke werden seitdem durchleuchtet. Mehr dazu von Uwe Schimonek.
3: Die Geräte erzeugen dreidimensionale Bilder, dadurch können Sicherheitsmitarbeiter Koffer und Taschen genauer kontrollieren. Flüssigkeiten und elektronische Geräte können meist im Gepäck bleiben. Ganz ohne Zusatzkontrollen geht es aber nicht. Manche Gegenstände wie Thermosflaschen oder Spielkarten werden von den Geräten nicht immer eindeutig erkannt. Deswegen setzt der Flughafen weiter auf genügend Personal.
2: Hackerangriff auf die Schweizer SRG. Unbekannte haben die Daten von rund 340 aktuellen und ehemaligen SRF-Mitarbeitern gestohlen. Die SRG hat die Betroffenen informiert und Anzeige erstattet. Der Angriff sei inzwischen unter Kontrolle, heißt es. Wegen der Verschleppung ukrainischer Kinder hat die EU weitere Sanktionen gegen Russland verhängt. Unter anderem werden Vermögen eingefroren und es gibt Einreiseverbote. Seit Beginn des Kriegs in der Ukraine sollen rund 20.000 Kinder entführt worden sein. Beim Raumfahrtunternehmen SpaceX von Elon Musk geht es heute um den nächsten Meilenstein. Die Starship-Rakete hat zum ersten Mal die Erdumlaufbahn erreicht. Dort soll sie unseren Planeten jetzt 6-mal umrunden und dabei auch gleich neue Starlink-Satelliten verteilen.
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4: Das gibt es nur hier, die erlesene Wohlfühlmusikstrecke für Ihren Montagnachmittag. 4 Meisterwerke nonstop ohne Unterbrechung. Meilensteine der Musikgeschichte für einen exklusiven Hochgenuss. Georg Friedrich Händel ist heute mit dabei mit seiner wunderbaren Feuerwerksmusik. Freuen Sie sich auf Wolfgang Amadeus Mozart und seinen Gute-Laune-Hit A la Turca. Und wir starten mit Sergei Rachmaninow und seiner wunderbaren Vokalise.
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0: Und das war der vierte im Bunde. Antonín Dvořák mit seiner amerikanischen Suite. Der krönende Abschluss für unsere Hall of Fame 4 um 4. Und Sie wissen ja, wir sind mittendrin in der größten Klassikradio Hall of Fame aller Zeiten. Sie haben es in der Hand. Diesmal wählen Sie die 300 schönsten Melodien aus Klassik, Filmmusik und New Classics. Jetzt abstimmen online bei Klassikradio. Jede einzelne Stimme zählt. Und diese Klassikradio-Hörerinnen und Hörer, die haben schon fleißig abgestimmt.
1: Ich habe mich für Solveigs Lied entschieden. Es ist halt das, was mich halt immer am meisten berührt und einfach was das hat.
2: Mein Favorit ist Bach, Deus bleibet meine Freude. Einfach herzerwärmend. Das kann ich jederzeit hören und beruhigt mich und ist einfach wunderschön.
0: Oh ja, das sind alles Anwärter für die größte Hall of Fame aller Zeiten. Und noch haben ja nicht alle abgestimmt. Jetzt mitmachen, online bei Klassikradio. Vielleicht schlägt Ihr Herz ja für bezaubernde Filmmusik von Ralf Wengenmeier. Hier ist Lummerland aus dem Film Jim Knopf und Lukas, der Lokomotivführer.

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2: Kurz nach 5:30 an diesem Montagnachmittag. Gleich geht es um Star-Pianist Igor Levit und wie er in ein Fettnäpfchen getappt ist, ausgerechnet bei der Grande Dame des deutschen Films, bei Iris Berben. Wie er das geschafft hat und vor allem, wie das Ganze ausgegangen ist, darüber sprechen wir in einer knappen Viertelstunde. Davor gibt es einen echten Evergreen aus der Filmmusikgeschichte. Den Raiders March von John Williams aus Indiana Jones und das Königreich des Kristallschädels.
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Das war Gilles Masnet mit seiner Suite Nummer 4 für Ihren Montagnachmittag hier bei Klassikradio. Vielleicht kennen Sie das. Man schickt eine Nachricht ab und würde sie direkt danach gerne sofort wieder zurückholen. Tröstlich, dass auch Stars wie Igor Levit dieses Gefühl kennen. Der Pianist hatte Schauspielerin Iris Berben gerade kennengelernt. Die beiden haben Nummern ausgetauscht und Levit hat ihr später eine Nachricht geschrieben. Nur dummerweise begann diese Nachricht mit "Liebe Center". Center, also Berger, nicht Iris Berben. Eine Antwort ist erstmal nicht gekommen und als Levit seinen Fehler bemerkt hat, da ist er nach eigener Aussage vor Scham fast im Boden versunken. Er hat sich sofort entschuldigt und erklärt, oh mein Gott, die Nacht davor, die war kurz und ich war verdammt müde. Dabei hat er eigentlich eine goldene Regel, keine Nachrichten schreiben, wenn man nicht ganz bei klarem Verstand ist. Iris Berben hat es zum Glück mit Humor genommen. Ihre Antwort hat sie unterschrieben mit "Deine Iris, gelegentlich auch Center". Erzählt hat Igor Levit diese bezaubernde Geschichte jetzt in Berlin bei der Verleihung des Deutschen Kulturpolitikpreises an Iris Berben. Dort ist sie für ihr jahrzehntelanges gesellschaftliches Engagement ausgezeichnet worden. Und wir hören Igor Levit jetzt da, wo ihm wirklich nie ein Fauxpas passiert, am Klavier. Er spielt für uns "Für Elise" von Ludwig van Beethoven.

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3: Im Studio Jana Klonikowski. Guten Tag. Am Flughafen Zürich laufen die Sicherheitskontrollen mit den neuen CT-Scannern deutlich schneller. Seit 3 Monaten wird damit das gesamte Handgepäck geprüft. Laut Flughafen ist der Durchsatz um bis zu 30% gestiegen. Flüssigkeiten und elektronische Geräte können dabei meist im Gepäck bleiben. Nächster Rückzug von Jens Spahn. Nach seinem Aus als Fraktionschef ist er jetzt auch nicht mehr Teil des Haushaltsausschusses im Deutschen Bundestag. Das hat er seinen Kollegen über WhatsApp mitgeteilt. Colin Mock mit den Einzelheiten.
4: Hintergrund ist, dass Spahn bei einer Sitzung gefehlt hatte. Erstmal nichts Ungewöhnliches, vor allem weil er sich angeblich um sein krankes Kind kümmern musste. Blöd nur, dass dann Fotos von ihm am Flughafen auf Sardinien aufgetaucht sind. Den Sitz im Haushaltsausschuss hatte er auch erst vor kurzem bekommen, nachdem er als Unionsfraktionschef zurückgetreten war. Da hatte er für Diskussionen gesorgt, weil er für die Geburt seines Sohnes eine in Deutschland verbotene Leihmutter in den USA engagiert hatte.
3: In England laufen die Ermittlungen nach der Festnahme von 5 mutmaßlichen Terroristen. Sie werden verdächtigt, einen Anschlag auf einen US-Luftwaffenstützpunkt geplant zu haben. Britischen Medienberichten zufolge wird derzeit eine Verbindung zum Iran geprüft. Das Raumfahrtunternehmen SpaceX von Elon Musk hat heute den nächsten Meilenstein erreicht. Die Starship-Rakete hat zum ersten Mal die Erdumlaufbahn erreicht. Dort soll sie unseren Planeten 6-mal umrunden und dabei auch gleich neue Starlink-Satelliten verteilen.
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5: Montagnachmittag, da schleicht sich so ein leichtes Gefühl von Triumph ein, oder? Wir haben den ersten Tag der Woche schon wieder fast geschafft. Und das zelebrieren wir gemeinsam mit unserem Entschleuniger des Tages. Unser musikalisches Wellness-Programm zum Start in den Feierabend. Auf Sie wartet gleich ein Meilenstein der Filmmusik. Ein ganz wunderbarer, empfindsamer Soundtrack, der uns in ferne Länder entführt. Nach Ludwig van Beethoven und seiner Sinfonie Nummer 6, der Pastoralen. Und los geht es jetzt mit Franz Schubert und seinem Ständchen Leise flehen meine Lieder.
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0: Das war Arcangelo Corelli mit seinem Concerto Grosso in D-Dur hier bei Klassikradio an diesem Montagnachmittag, an dem die Menschen im Klassikradioland versuchen, früher aus der Arbeit zu kommen, um noch was von der Sonne abzubekommen. Zeit für die schönste Zeit des Tages. Wir ziehen jetzt im Alltag gemeinsam den Stecker mit einer ganz besonderen musikalischen Perle zum Wohlfühlen und Entspannen.
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0: Und der kommt heute von einer echten Filmmusiklegende, vom Engländer John Barry. Ihm wurde die Leidenschaft für Kino quasi schon in die Wiege gelegt. Sein Vater, der besaß nämlich mehrere Kinos in Nordengland. Und seine Kindheit hat John Barry im Vorführraum verbracht. Ganz besonders hat es ihm da die Musik zu den Filmen angetan. Den Rest der Geschichte kennen wir. John Barry hat 5 Oscars gewonnen für die beste Filmmusik. Unter anderem für den Soundtrack von Jenseits von Afrika. Nehmen Sie sich jetzt 4 Minuten Zeit für einen atemberaubenden Abstecher in die weite Savanne Kenias.

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1: Wenn Sie auf dem Nachhauseweg noch schnell im Discounter vorbei müssen, da trifft man ja manchmal ganz zufällig Freunde, Bekannte oder den Nachbarn. Ja, und manchmal trifft man da auch einen waschechten König an der Obsttheke. Wo genau das der Fall war, das verrate ich Ihnen gleich. In rund 10 Minuten nach Giacomo Puccini und seinem wunderbaren Adagietto in F-Dur. Und wir starten mit Johann Sebastian Bach und seiner Kantate Wir eilen. Für diese können Sie natürlich auch abstimmen, online bei Klassikradio in der größten Hall of Fame aller Zeiten.
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Melanie Schleich aus Mettmann hat eine WhatsApp geschickt an die 0173 300 300 und die 3. Sie fragt, was läuft da für eine wunderbare Musik? Kann ich Ihnen sagen, Frau Schleich, das war Karl Ditters von Dittersdorf mit seiner Sinfonie Nummer 1, die vier Weltalter. Wir haben den ersten Satz daraus gehört. Wenn Sie heute noch einkaufen müssen, dann halten Sie mal die Augen offen, ob Ihnen da vielleicht ein waschechter König über den Weg läuft. Genau so passiert ist das jetzt in einem Discounter im norwegischen Rødberg. Da haben die Menschen nicht schlecht gestaunt, als urplötzlich ihr König Hakon vor ihnen stand. Zwischen Apfelsinen, Bananen und Melonen ist da der neue norwegische König durch den Laden spaziert. Total bodenständig, ohne Security, ohne Tamtam. Und er hat sich ganz, ganz viel Zeit genommen, um mit den überraschten Supermarktbesuchern zu quatschen. Sowas erlebt man auch nicht alle Tage, oder? Einen waschechten König an der Obsttheke. Hier geht es weiter mit Gaetano Donizetti und Una furtiva lagrima aus der Oper L'Elisir d'Amore.

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3: Hola, hola, hola. Hallihallo, liebe Zuhörerinnen und Zuhörer und herzlich willkommen hier. Diese letzte Woche von September bei Classic Radio Furioso. Und so amigo Rolando Villason steht mit großer Freude hier im Mikrofon. Wir fangen an mit Musik von Franz Schubert, Rosamunde. Außer diese Werke hören wir den Zwischenakt Musik Nummer 3.
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Allegro in G2 von Josef Hector Fiocco hier bei Classic Radio Furioso. Und wir hören jetzt aus Il Giuramento, Opera komponiert von Saverio Mercadante. Bella Adorata Incognita, so heißt diese wunderbare Arie, die ich habe mit L'Orchestra Sinfonica di Milano Giuseppe Verdi aufgenommen, unter der Leitung von Daniele Callegari. Hier kommt zu Amigo Rolando Villason.

den zweiten Satz Andante aus dem zweiten Symphonie von Robert Fuchs haben wir gerade gehört. Sabine Krüger aus Lüneburg hat die folgende Frage geschrieben. Vielen Dank, Sabine. Lieber Rolando, erkennen Sie eigentlich schon an den ersten Tönen, ob ein Auftritt richtig gut wird oder kommt das erst im Laufe des Abends? Also, sehr schwer zu sagen, ob mit der ersten Töne auch schon in Garderobe man testet die Stimme, man macht Vokalisen und man sieht, wie es alles geht. Und natürlich, man hat eine Idee, heute die Stimme ist ganz gut und ich fühle mich ganz gut und dann gehst du raus. Aber dann, was passiert, hat auch zu tun mit dem Klimaanlage, mit der Energie, wie viel laufst du oder nicht auf der Bühne und so weiter und so fort. Aber normalerweise von Garderobe hast du eine Idee, wie es wird gehen und mit welcher Energie gehst du auf der Bühne. Wolfgang Amadeus Mozart wusste, dass er immer in gute Inspiration war. Er hat so viele wunderbare Meisterwerke zu uns gegeben, wie diese Klaviersonata Nummer 11. Von dieser Klaviersonata Nummer 11, liebe Sabine, liebe Zuhörerinnen und Zuhörer, hören wir jetzt Andante Grazioso.

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1: Hallo, herzlich willkommen zurück mit dieser Sendung Anfang dieser Woche. Klassik Radio Furioso geht's weiter hier mit Amigo Rolando Villason und mit Musik von Edvard Grieg. Wir hören den dritten Satz, Gavotte Musette, aus Holbergs Zeit. Vamonos!
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Das war der zweite Satz an Dante aus dem Trompetenkonzert in E-Dur von Johann Nepomuk Hummel, ein vielleicht der bekannteste Trompetenkonzert, die es gibt. Georg Friedrich Händel, unser nächster Komponist, ist seine Unabhängigkeit sehr wichtig gewesen. Das hat man schon früh gemerkt. Als junger Musiker ist er schnell stadtbekannt gewesen. Sein Landsherr hat ihm ein verlockendes Angebot gemacht. Er wollte ihm eine Musikausbildung in Italien bezahlen. Doch Händel lehnte ab. Warum? Er musste danach, wäre er verpflichtet, am Hof des Landsherrn zu arbeiten. Und das wollte er nicht. Sehr mutig und es hat sich gelohnt. Händel hat es ja auch so geschafft. Wir hören ein Menuett aus Berenice, Opera von dieser unabhängigen Komponist Georg Friedrich Händel.

Slavische Tanz Nummer 2 von Antonin Dvorak hier präsent bei Klassik Radio Furioso. Und präsent ist auch Martin Seidel aus Erfurt mit deiner Frage, lieber Martin. Vielen Dank. Und du schreibst, lieber Rolando, du hast schon in so viele Sprachen gesungen. Gibt es ein Wort, das sich wunderbar singen lässt? Und eines, bei dem du dir direkt denkst, oh nein. Also, mehr als Wort sind Buchstaben. I und E liebe ich zu singen, besonders wenn es hoch geht. Und heute ist das Schwierigste, wenn ich hochgehe. Aber früher war genau anders. Aber es gibt auch Worte, wenn ich in eine andere Sprache spreche, zum Beispiel Deutsch, die sind immer

Martin Jeter in Via, am Ende unserer Sendung Robert Schumanns Musik. Den zweiten Satz, eine schöne Intermezzo aus einem Klavierkonzert in A-Moll. Mit dieser wunderbaren Melodie lasse ich euch heute, liebe Zuhörerinnen und Zuhörer. Und wir treffen uns, ich hoffe, morgen noch einmal ab 19 Uhr mit Fragen, Anekdoten, Musik. Aquí va, su amigo und keine Wettbewerb. Also, bis morgen. Muchos abrazos. Tschüss.

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